Als ich diese so kraftvollen Kampftechniken sah, hätte ich nie gedacht, dass dahinter tausendjährige medizinische Weisheit steckt. Der große Kanal von Zhangzhou war offenbar nicht nur Transportroute, sondern eine Wiege, in der Kampfkunst und Medizin gemeinsam gediehen. Als Drehscheibe zwischen Nord und Süd zog Zhangzhou durch den Kanal Kampfkünstler aus aller Welt an. Der Schmerz gebar Weisheit. Die Kämpfer entwickelten in der Praxis die Wundertechnik der Knochenbelebung. Speziell für Knochenverletzungen. So wurde das Konzept Medizin und Kampfkunst sind untrennbar zu einer tausendjährigen Praxis verbunden. Seit Mitte des 20. Jahrhunderts entwickelt sich Zhangzhous Knochenheilkunst weiter. Geheime Familientechniken werden hier generationenübergreifend bewahrt.